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1: 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An einer für die Prävisionen, die schmatt gedeelt gehen von meteolux.lu, heute Mittag sind es bis zu 24 Grad. Es geht ein Mix zwischen Sonne und Wolken, mit Feder bleibt frischen, vom Morgen morgen nun. Fallen über dem so pur drüpsen, mehr es geht auch ein Mix zwischen Sonne und Wolken. Dann bleibt Feder nicht frischen, noch für Wolken über den Himmel ziehen, Freitag geht es nicht ganz sonnig. Und da sollen es bis zu 27 Grad am Dach gehen.
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2: 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An Heinacht für die Prävisionen, die ich mitgedeelt habe von Meteolux.lu. 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
1: 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An nach vierter Prävisionen, die ich vom Meteolux.lu matgedeelt, gehen heute Mittag, sind es bis zu 24 Grad. Es gibt dann ein Mix zwischen Sonne und Wolken, es bleibt heute drüschen, mit dem Morgen nun fallen über dem ein paar Drüpsen. Dann bleibt wieder nicht drüschen, auf der Wolken über den Himmel ziehen. Am Freitag geht es nicht ganz sonnig, an der Sonne doch bis zu 27 Grad am Tag.
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2: 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Verkrempelung nennt dat den däitschen Essayist Gabriel Johann. Op gutet ze beiech, Krippeniséierung. Konzerner machen do mat ordentlech Profiter. Obkäste vom Konsument.
3: Naja, man könnte zum Beispiel die Produkte teurer machen oder sie billiger herstellen oder sie billiger herstellen und teurer machen.
2: Für was ist das dann so? Er muss das wirklich so weitergehen? Sein Gedanken zum Sujet wurde Gabriel Juren unter dem Titel Die Verkrempelung der Welt zum Stand der Dinge des Alltags zusammengefasst. Auf Invitation vom Institut Pierre Werner war hier für kurzem zu Lützburg. 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
1: Gabriel Joran, hallo.
2: Hallo, guten Tag.
1: Also eine wichtige Frage vorab. Waren Sie mit Ihrer Dusche heute Morgen zufrieden?
2: Außerordentlich. Eine fantastische, leicht bedienbare Dusche. Ich habe sie sofort verstanden. Sehr gut.
1: Muss ja nicht unbedingt so sein.
2: Überhaupt nicht. Zumal in Hotels nicht, wo es anscheinend einen Wettbewerb gibt, wer die abwegigste und verrückteste Duschbedienung sich ausdenken kann. Was absurd ist an einem Ort, an dem man irgendwie ein, zwei Tage verbringt und dann die Hälfte der Zeit mit Erlernen der Bedienung des Zimmers zubringt.
1: Die meiste Zeit verbringt man ja zu Hause und da ist man auf die Dusche angewiesen, die man sich dann selbst kauft, zulegt. Sie haben eine etwas bittere Erfahrung mit Duschschläuchen machen müssen.
2: Ja, ich habe vor ein paar Jahren einen neuen Brauseschlauch oder Duschschlauch gekauft und ich hatte ja keine Ahnung, wie problematisch das werden würde. Also nichts ahnend von einem deutschen Markenartikler und auch Marktführer gekauft und dann festgestellt, dass das Duschen sehr umständlich wurde und sperrig und hakelig. Und ich habe erst gedacht, okay, das Ding ist vielleicht neu und muss erst irgendwie, das Material muss weich werden, keine Ahnung. Aber das war nicht der Fall. Die Dusche wollte immer in irgendeine Richtung ziehen und ich musste dagegen arbeiten. Und dann habe ich gedacht, es liegt an mir. Hab ich verlernt, mich zu duschen oder was passiert? Und dann habe ich es recherchiert und gemerkt, es gibt ein kleines Teil, das kostet Cents, das nennt sich Drehwirbel. Und das wird an beiden Enden des Schlauchs normalerweise eingebaut und macht, dass man sich, ne, dass die Dusche sich nicht verdreht, dass der Duschschlauch sich nicht verdreht. Und das hat die Firma eingespart. Und wenn man das jetzt haben möchte, muss man den doppelten Preis bezahlen. Zudem ist diese Funktion, von der ich bis dahin gar nicht wusste, dass es überhaupt eine Funktion ist. Also das war ein sehr unsichtbares Feature für mich bisher. Hat jetzt einen fancy Namen bekommen und heißt jetzt Twist-Free. So, und man muss jetzt also statt 12 Euro 24 Euro bezahlen für etwas, was früher mal Standard war. Also das Standardprodukt ist jetzt ein Premium-Produkt. Und ist ein bisschen wie Inflation, nur halt mit Waren.
3: Il ne faut jamais prendre les gens pour des cons, mais il ne faut pas oublier qu'ils le sont.
1: Das hat ja auch System, dass die Waren qualitativ schlechter werden. Das gleichwertige Produkt wird dann teurer. Das hat ja auch System und das analysieren Sie ja in Ihrem Buch Die Verkrempelung der Welt.
2: Ja, also das ist mir tatsächlich bei vielen Produktkategorien aufgefallen, dass man da so ein Muster beobachten kann. Die Dinge, nicht alle, aber viele, wären schlechter, als sie sein müssten. Probleme, die wir schon mal gelöst haben in Produkten, tauchen wieder auf. Mal unbeabsichtigt, aber oft beabsichtigt. Und wenn man sich die Muster anschaut, kann man feststellen, dass dieses Phänomen oft dann auftritt, wenn ein Familienunternehmen verkauft wird, sei es an einen größeren Konzern oder an eine Beteiligungsgesellschaft, die dann das Geld, was sie bezahlt hat für den Kauf der Firma, auch wieder irgendwo sich geliehen hat und das mit einer Rendite zurückzahlen muss. Wo nimmt man die Rendite her? Naja, man könnte zum Beispiel die Produkte teurer machen oder sie billiger herstellen oder sie billiger herstellen und teurer machen. Und das wird halt betrieben, sehr systematisch auch. Und mal merkt man es mehr, wie beim Duschschlauch, und mal merkt man es weniger. Das Ergebnis ist, als Kunde hat man von diesen Effizienzsteigerungen und Gewinnsteigerungen eigentlich nichts.
4: Je dis, je veux bien payer, mais pas pour des clous. 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
1: Alles verkrempelt sich, sogar das Immaterielle wird verkrempelt gewissermaßen. Dienstleistungen werden auch minderwertiger. Es ist also das zieht sich wirklich durch die ganze Produktion.
2: Ja, aus unterschiedlichen Gründen. Ja. Wir haben zum Teil dieses Phänomen, dass Produkte schlechter gemacht werden, um sie günstiger herstellen zu können, um dann Upselling zu machen, also ein teureres Produkt dagegen zu halten, das man dann eher kaufen soll. Aber manchmal ist es auch so eine Art Fortschrittssimulation. Also man erweckt den Anschein einer Produktinnovation, aber da ist gar keine wirkliche Produktinnovation, sondern das soll nur so aussehen. Also ganz oft sehen wir das bei Produkten, die jetzt einen Touchscreen haben und vorher keinen Touchscreen hatten. Und der Touchscreen ist fürs Handy praktisch, weil es ein Universalgerät ist, was unendlich viele verschiedene Funktionen hat. Aber es braucht nicht überall einen Touchscreen. Es braucht zum Beispiel keinen Touchscreen am Backofen. Aber das ist jetzt soweit. Die Backöfen haben Touchscreens und wollen ins Internet gehen und müssen Firmware-Updates runterladen, wenn man sie einschaltet. Also all die Dinge, die uns an der Digitalisierung genervt haben und nicht die, die gut sind darin, die schwappen über in Produkte, die das gar nicht brauchen. Es wird aber dann als großer Fortschritt dargestellt, zum Beispiel eine Kaffeemaschine, einen Kaffeevollautomaten vom Sofa aus übers Handy fernsteuern zu können. Und das ist natürlich ein totales Gimmick, weil ich muss ja spätestens aufstehen, um den Kaffee an mich zu nehmen. Aber eigentlich muss ich vorher schon mal zu der Maschine hinlaufen und die Tasse drunter stellen. Also das ist eigentlich kompletter Quatsch.

0: Also das ist eigentlich kompletter Quatsch. Aber es wird als sehr ernsthafte, seriöse und teure Produktinnovation verkauft, weil man natürlich ein neues Produkt verkaufen möchte. Und man merkt bei etlichen Produktkategorien, die sind ausentwickelt. Das Thema ist durch. Wir wissen jetzt, wie es geht. Und alles, was jetzt noch hinzugefügt wird, muss man sich mühsam in irgendwelchen nervtötenden Brainstormings abringen, weil da kein Kunde und auch keine Ingenieurin, kein Ingenieur irgendwie natürlicherweise drauf kommt. Und das macht die Produkte halt schlechter. Und das ist schade, weil oft die Kernfunktion eigentlich gut ist. Zum Beispiel beim Induktionsherd haben wir es mit einer Technik zu tun, die wirklich überlegen ist gegenüber dem E-Herd, dem traditionellen. Verbraucht viel weniger Strom, lässt sich leichter dosieren. Aber dass diese Geräte dann immer einhergehen oder fast immer einhergehen mit so einer Touch-Bedienung direkt da, wo die heißen Töpfe stehen und wo die nicht funktioniert, wenn die nass werden. Und das passiert ja beim Kochen. Und wo sich dann alles abschaltet und wo man dann 4 Herdplatten nochmal neu quasi konfigurieren muss. Also es ist völlig irre, dass wir gleichzeitig einen Fortschritt bei der Kernfunktion sehen und einen Rückschritt bei allem drumherum. Materialqualität, Bedienung, Ergonomie. Und das ist unerfreulich und es müsste so nicht sein.
1: Oh là là! 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

0: Wenn ich versuche, die von Finanzdienstleistern immer wieder versprochenen und historisch durchaus möglichen 5% Rendite im Jahr auf meine Ersparnisse zu bekommen, muss ich in Aktien investieren und zwar in viele verschiedene. ETFs sind der kostengünstigere Weg, das zu tun. Aber der Preis, den ich dafür bezahlen muss, ist, wie bei billigen Dingen üblich, hoch. Ich profitiere von Wertsteigerungen der Unternehmen, indem ich sie motiviere, mir schlechtere oder teure Produkte zu verkaufen. Zugespitzt könnte man sagen, ich opfere meine heutige Lebensqualität einem besseren Leben in der Zukunft, dem künftigen Kapitalertrag. Der wiederum dürfte inflationsbereinigt jedoch so klein sein, dass ich mir davon auch wieder nur die einfacheren Produkte werde leisten können. Legte ich das Geld jedoch nicht in ETFs an, sehe die Rendite viel schlechter aus. Der Verkrempelungszusammenhang ist ein stinkendes, rumpelndes Perpetuum mobile. Privatanlegerinnen investieren in ihre eigene Schädigung, aber alle Alternativen sind schlechter. Will ich also meine Ersparnisse schützen, muss ich dann in fragwürdigere Unternehmen investieren?
1: Gabriel Joran, die Verkrempelung der Welt zum Stand der Dinge des Alltags, Surkamp Verlag.
2: Da gibt es ja auch den Begriff der eingebauten Obsoleszenz. Kennt man schon seit längerem. Das heißt, dass ein Produkt nur eine gewisse Lebensdauer hat. Das hat auch damit zu tun, dass die Wirtschaft ein Zyklus sein soll und die Gegenleistung ist, dass es auch Arbeit gibt in diesem System. Also das ist ja auch so ein Konsens, dass man so hingenommen hat, weil jeder davon irgendwie profitiert hat, eine Win-Win-Situation sozusagen. Letztlich ist es ja so, dass die Produkte dann absichtlich schlechter produziert werden.
3: Ja, also die geplante Obsoleszenz ist so ein schwieriges Thema, weil erstens ist es oft sehr schwer nachzuweisen. Also es gibt diese Fälle, aber sie sind, glaube ich, nicht so häufig. Vor allem aber braucht es die geplante Obsoleszenz nicht für die Kritik an den Waren, weil es oft eigentlich schon reicht, Produkte ohne Not zu verändern, um ihre Qualität schlechter zu machen. Also da muss man gar keine Verschwörung vermuten. Oft ist es auch einfach Inkompetenz oder Kostendruck, wo man zum Beispiel die Materialien verändert, um zu sehen, ob man damit auch durchkommt. Also zum Beispiel in der Automobilindustrie ist das ein stehender Begriff, die Entfeinerung, das ist das Gegenteil der Verfeinerung, bei der von einer Produktgeneration zur nächsten an diversen Stellen spürbare oder mal nicht so spürbare Qualitätsreduktionen vorgenommen werden. Also da ersetzt man ein Aluminium durch einen Kunststoff oder man ersetzt Holz durch ein Material, das sie Klavierlack nennen, das aber eigentlich Plastik ist, was ganz leicht verkratzt und wo man jeden Fingerabdruck drauf sieht. Oder man spart von den 4 Fensterheberknöpfen in der Fahrertür 2 ein, nämlich die für hinten. Und wenn man dann die Fenster für die hinten sitzenden Kinder rauf oder runter machen will, muss man eine Touchfläche drücken, auf der Rear steht. Und dann haben die beiden Tasten für vorne die Funktion für hinten. Also man kann sich vorstellen, wie in einer Stresssituation beim Autofahren mit schreienden Kindern, wie viel Spaß das macht, sowas zu bedienen. So, und das hat VW ausprobiert, ob sie damit durchkommen bei der Kundschaft. Zum Glück sind sie nicht damit durchgekommen. Ja, sie haben noch ein paar andere Sachen ausprobiert. Aber jetzt gibt es einen großen Rollback und eine Renaissance der richtigen Schalter und wieder 4 Knöpfe bei den Fensterhebern. Und das hatten wir alles 2018 schon. Ja? Wir haben jetzt eine Generation von Fahrzeugen, die absichtlich schlechter sind, als sie sein müssten, wo sich alle geärgert haben. Und jetzt kommt es wieder, jetzt kommen die Schalter wieder und so weiter. Also in der Automobilindustrie ist es Strategie, ne, weil man da versucht, aus den unzähligen Bauteilen an allen möglichen Stellen irgendwie zu sparen. Aber wir haben es bei der geplanten Obsoleszenz oft eigentlich eher mit einer ungeplanten Obsoleszenz zu tun. Es ist sehr schwer, eine Waschmaschine zu bauen, die an einem bestimmten Punkt kaputt geht. Und das dann auch noch so zu machen, dass man keinen Vorsatz unterstellen kann. Ja, man muss es ja abstreiten können, glaubhaft. Ja, niemand würde das zugeben. Dann gehen die Waschmaschinen halt nach 10 Jahren kaputt oder nach 12 Jahren und alle haben sich damit arrangiert. Auch in Deutschland so die große Kapazität, die unabhängig Warentest ist, die Stiftung Warentest. Für die ist es okay, wenn eine Waschmaschine 10 Jahre hält. Ja, die testen, da machen so einen Dauertest, wo die simulieren 10 Jahre Benutzung innerhalb von einem halben Jahr. Und ich habe die auch gefragt, warum sind es denn nicht 15 oder 20 Jahre? Und die Antwort war halt sehr unbefriedigend, nämlich das dauert jetzt schon ein halbes Jahr, eine 10-jährige Benutzung zu simulieren. Die läuft Tag und Nacht, die Maschine dann, ja? Man müsste es also quasi ein Jahr laufen lassen, um 20 Jahre zu simulieren. Und in der Zwischenzeit verändert der Hersteller irgendwas oder nimmt das Produkt vom Markt. Und wenn der Test dann erscheint, war die ganze Arbeit umsonst, weil das Produkt nicht mehr da ist. Das ist alles total furchtbar. Und Sie können sich vorstellen, was für eine unglaubliche Verschwendung an Material, Energie und natürlich auch Lebenszeit von den Entwicklern und Entwicklerinnen und auf der anderen Seite der Kundschaft das ist. Man könnte, wenn man nicht so weit gehen wollte, um zu sagen, das ganze Wirtschaftssystem ist im Eimer und so kann es nicht weitergehen, das sagen viele Leute, aber denen hört man nicht zu, weil es ist wahnsinnig schwer, daran etwas zu ändern, eine Kreislaufwirtschaft und diese Dinge einzuführen. Aber man könnte, wenn man nicht so weit gehen wollte, einfach ehrlich sein und sagen, das, was ich haben will, ist eigentlich nicht eine Maschine, die wäscht, die mir gehört, für die ich verantwortlich bin als Kunde, sondern ich möchte saubere Wäsche haben, egal wie. Und ich glaube, wenn ich die Dienstleistung saubere Wäsche mieten würde und nicht die Waschmaschine kaufen und besitzen würde, würden dann die Waschmaschine auch nach 10 Jahren kaputt gehen? Vermutlich nicht. Weil dann gibt es ein großes Incentive, Nachhaltigkeit nicht nur zu performen, sondern wirklich zu liefern. Also ich fände so ein Modell gut, weil man einfach dazu stehen würde, wie die Dinge halt tatsächlich sind. Nämlich, wenn wir wollen, dass das Wirtschaftssystem so, wie es jetzt ist, weiter funktioniert, dann müssen wir regelmäßig Geld ausgeben und dummerweise auch für Sachen, die wir schon haben. Wir können eigentlich nicht hinnehmen, dass Maschinen kaputt gehen, die nicht kaputt gehen müssten und die dann komplett weggeschmissen werden, weil die praktisch irreparabel sind. Wenn es doch eigentlich darum geht, dass ich saubere Wäsche haben will. Ich weiß, dass es kein populärer Vorschlag ist, weil viele Menschen natürlich Dinge besitzen wollen. Ja, das ist der Trend, den wir von Software kennen, nämlich dass man fast nichts mehr besitzt, sondern immer nur irgendwelche monatlichen Gebühren bezahlt dafür, dass man irgendwas benutzen darf, ja, Office und dergleichen. Das ist ja auch unattraktiv, zumal man da halt noch mitkauft, dass sich ständig irgendwas ändert, was viele Kunden und Kundinnen halt extrem nervt, ja, dass man sich nicht drauf verlässt. Man da halt noch mitkauft, dass sich ständig irgendwas ändert, was viele Kunden und Kundinnen halt extrem nervt, ja,

0: Es daran, mir etwas Robusteres zu verkaufen und da vielleicht auch eine längere Garantie drauf zu geben und so weiter. An der Stelle könnte man ansetzen, aber ich ahne, dass es nicht mehrheitsfähig ist. Ein anderer Weg, wie man das Problem ein bisschen einhegen könnte, wäre einfach längere Gewährleistungsfristen vorzuschreiben auf EU-Ebene. Dass man nicht sagt, bei 2 Jahren ist irgendwie Schluss, sondern ja, warum 2? Ja? Warum nicht 5 oder 10? Man muss halt akzeptieren, dass die Industrie nie freiwillig mehr abliefern wird an Nachhaltigkeit, an Robustheit und Verlässlichkeit, als sie muss. Daran muss sich die Politik halt orientieren und diese ganzen freiwilligen Selbstverpflichtungen sind nichts wert.
1: Das ist ganz interessant, Herr Minister. Eng einer Frau aber, wie soll dann an Zukunft Preiskontrolle an den Geschäften ausgesehen?
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0: dit-on pas des objets inanimés? Ne dit-on pas il y a des objets non identifiés, donc il y a des objets identifiés. Mais il y a même des gens qui s'identifient aux objets. Je peux vous en parler savamment parce qu'il m'est arrivé une aventure assez cocasse. Figurez-vous qu'une nuit comme ça, je dormais pas là. J'attendais un coup de fil de l'objet de mes désirs qui refusait obstinément de devenir ma chose.
1: Es gibt ja auch noch das Phänomen der psychologischen Obsoleszenz. Das Produkt kann so gut sein, wie es eben sein kann, aber trotzdem reicht es nicht für den Verbraucher.
2: Also das ist ein bisschen die schmerzhafteste Pointe eigentlich dieser ganzen Überlegungen. Als ich das Buch geschrieben habe, war mir relativ schnell klar, es wird am Ende um eine sehr unangenehme Frage gehen, nämlich unsere Bedürfnisse und die Legitimität unserer Bedürfnisse, weil das ist ein bisschen ein Tabuthema. Ja? Man darf eigentlich niemandes Bedürfnisse in einer Marktwirtschaft in Frage stellen, weil auch noch die abwegigsten, absurdesten und vielleicht sogar schädlichsten Bedürfnisse befriedigt werden, wenn sich dahinter ein Markt verbirgt. Das ist eigentlich das einzige Kriterium, wenn man jetzt noch von regulatorischen, ne, oder rechtlichen Fragen absieht. Aber wenn es eine Kundschaft gibt für ein noch so schädliches Produkt, dann wird das Produkt hergestellt. Ja, das ist der Gang der Dinge.
3: Il ne faut jamais prendre les gens pour des cons, mais il ne faut pas oublier qu'ils le sont.
2: Und wenn die Kundschaft ihre Bedürfnisse als authentische und legitime Bedürfnisse versteht, mit denen sie ihre Authentizität, mit denen sie ihre Identität ausdrücken, und dann kommt jemand um die Ecke und sagt, nein, aber nicht dieses Auto und nicht die Kreuzfahrt und nicht der Kurzstreckenflug und nicht das x-te Paar Schuhe, das will eigentlich niemand hören. Dann steht man zwangsläufig so als Spaßverderber da. Und das will, glaube ich, niemand in der Politik sein. Ja, also wir haben in Deutschland diese Debatte über das richtige Heizen, also mit welcher Technik soll da geheizt werden. Und selbst so ein Thema ist mittlerweile derart aufgeladen und skandalisiert, ist die Rede davon, dass in den Heizungskeller hineinregiert werden soll, als wäre der Heizungskeller irgendwie, weiß nicht, der Beichtstuhl oder sowas, ja, also so ein Tabuort. Ich verstehe, wenn man nicht

0: in die Schlafzimmer hineinregieren soll. Aber ich finde, in den Heizungskeller darf man durchaus hineinregieren, weil das starke Auswirkungen auf das öffentliche Gut hat, ja. Namentlich die Umweltverschmutzung, die Klimaerwärmung. Aber allein schon diese Debatte darüber, soll man mit Gas oder mit einer Wärmepumpe oder mit was auch immer heizen, zeigt, dass wenn Industrien und Lobbyverbände im Zusammengang mit Parteien wollen, dass eine bestimmte Sache als übergriffig wahrgenommen wird, dann kann das passieren. Also dann gibt es Kampagnen und dann werden so dröge Themen wie Heizen, werden plötzlich mit großer Leidenschaft ausgefochten. Und man kann sich vorstellen, wenn schon bei so einem Thema die Hütte brennt, wie ist es dann, wenn man auf individuellere Themen, mit denen sich Menschen identifizieren, zu sprechen kommt. Ja, nehmen wir das ganze Thema Fast Fashion, ne, billige Klamotten, die nach 2-3 Mal waschen kaputt sind. Ich bin immer verblüfft, dass sowas legal ist.
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2: Aber Bedürfnisse werden ja auch mitunter geschaffen. Es gibt ja eine sehr mächtige PR-Industrie, Werbung und so weiter. Sozialer Druck ist sehr hoch, das heißt, die Bedürfnisse kommen ja nicht vom Einzelnen her.
0: Ja, also was meinte ich mit der Legitimität der Bedürfnisse? Ja, darf ich eigentlich für mich in Anspruch nehmen, dass mein Bedürfnis nach diesem oder jenem Produkt wirklich authentisch ein Bedürfnis von mir ist? Oder ist mir das quasi reingegeben worden? Das sind alles sehr fließende Übergänge. Ja, also wenn man die Kundschaft fragt, warum sie kein elektrisches Auto kauft, dann sagt sie, weil die Reichweite nicht groß genug ist. Ja, ich komme damit nicht 500 Kilometer weit. Wenn man sich dann anschaut, dass die meisten Menschen so eine Reichweite gar nicht brauchen, ne, die wären mit einer Reichweite von 200 noch was Kilometern auch ganz gut bedient. Die müssen gar nicht so eine große Batterie mit sich spazieren fahren. Aber erklären Sie mal den Leuten, dass ihre Bedürfnisse falsch sind. Ja, das ist schlechterdings nicht möglich. Und darauf habe ich auch keine Antwort. Ja, ich kann Ihnen nicht sagen, wie man die Bedürfnisse quasi auf ihre Legitimität abklopfen kann. Was ich im Eigenversuch bemerkt habe, ist, wenn man mal ein paar Monate woanders lebt, in der Ferien, also jetzt vielleicht nicht in der Ferienwohnung, aber ne, in einem Apartment irgendwo in einer anderen Stadt, vielleicht auch in einem anderen Land, wo man quasi nicht die Dinge hat, die man zu Hause normalerweise um sich hat, sondern andere oder weniger. Was vermisst man dann eigentlich? Also was empfindet man sofort irgendwie als schmerzhaft und nervtötend? Und was bemerkt man eigentlich erst, als dass es gefehlt hat, wenn es wieder da ist? Und was hat man komplett vergessen? Ja, das sind ja mindestens so 3 Kategorien an Dingen, die interessant sind, an sich selbst zu beobachten. Ja, was man denkt, was man braucht und was man dann im Selbstversuch tatsächlich vermisst. Und ich habe dann zum Beispiel bei mir festgestellt, das sind dann sehr schlichte Dinge. Wenn die falsch sind, nerven die kolossal. Also zum Beispiel hatte ich im Apartment, in dem ich eine Weile gewohnt habe, einen Tisch. Das war nur ein Tisch als Schreibtisch und Esstisch. Und der war ein bisschen zu hoch und nicht einstellbar. Und der Stuhl auch nicht. Und es war alles unbequem. An diesem Tisch zu essen war unbequem und an dem Tisch zu arbeiten war unbequem. Man hat sich irgendwie ständig die Schultern hochgezogen beim Tippen und so. Also ich habe mich einfach wahnsinnig gefreut, als ich wieder an einem Tisch mit einer normalen Höhe saß. Könnte man auch sagen, das Thema Höhe von Tischen haben wir doch eigentlich gelöst. Da gibt es ja sogar Normen für. Ja? Also man muss die Tischhöhe nicht neu erfinden, zumal wenn man ihn nicht verstellen kann. Also lange Rede, kurzer Sinn. Als ich dann zurückkam nach Hause, habe ich mich über die richtige Höhe meines Schreibtisches gefreut. Aber ich habe mich auch über etwas anderes gefreut, was ich aber nicht bewusst vermisst habe, nämlich die Oberfläche von dem Schreibtisch. Das ist so ein Linoleum. Und das ist irgendwie angenehm weich und das fasst sich irgendwie gut an. Dass das schön ist, ist mir aber erst aufgefallen, nachdem ich ein halbes Jahr an einem Tisch mit so einem ganz billigen Plastikfurnier gesessen habe. Da sieht man schon so, wo die Grenzen verlaufen. Ja? Einerseits das Bedürfnis ist, es möge die richtige Höhe haben. Aber dann kommt da noch was dazu. Die Betriebswirte sagen Faszinationsaspekt. von dem ich jetzt nicht behaupten könnte, dass man mir das eingeredet hat. Ich kann mich nicht daran erinnern, dass mir mal irgendjemand gesagt hat, Linoleum-Schreibtische sind das nächste große Ding oder so. Ich habe es dann aber gemerkt, als ich zu Hause war, und seitdem achte ich da drauf. Das heißt also, da hat die Differenz hat gemacht, dass ich eine Produkteigenschaft zu schätzen gelernt habe, die ich vorher nicht bewusst wahrgenommen habe. So kann es auch gehen.
3: 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La question s'est posée à mon esprit fulgurant. 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Et c'est ce que j'ai fait. 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

0: Sie merken schon, das ist kein, da gibt es keine einfache Antwort.
1: Gabriel Jura.
0: Ich bin kein Verfechter von diesem Minimalismus. Ich glaube nicht, dass die Lösung ist, möglichst wenig Dinge zu besitzen. Ich glaube auch nicht, dass es Sinn ergibt, seine Sachen zu zählen oder so. Das ist irgendwie Quatsch. Ja, dann kann man lauter komische Fragen, so wie zählt man jetzt jede Büroklammer einzeln und jeden Bleistift oder jede Serviette? Das ist irgendwie Quatsch. Aber wenn man mal an einem anderen Ort ist, sich zu fragen, was vermisse ich eigentlich und was, als es dann wieder da war, war mir eigentlich egal.
2: Da ist ja der Nutzen der Dinge an der Funktionalität festgemacht, am Praktischen. Aber es gibt ja auch, und das zeigen Sie auch, die sozial konstruierte Bedürfnisse. Das heißt, Sie erwähnen da in diesem Zusammenhang Pierre Bourdieu, der mit seiner Studie La Distinction gezeigt hat, dass man, was man konsumiert, das konsumiert man relativ zu anderen Menschen, nämlich ist das Ganze sozial stratifiziert. Man wird quasi programmiert durch seine Klassenzugehörigkeit, was man letzten Endes konsumiert und wie.
0: Ja, also das kann man sehr schön sehen, gerade an dem Boom der Kaffeemaschinen. Also in den letzten Jahren hat Kaffee also geradezu Distinktionsexplosion irgendwie erlebt. Nicht nur bei den teuren Third Wave Coffee Shops, wo man also sorgfältig schwach geröstete Kaffees für viel Geld trinken kann, sondern auch wie er zu Hause zubereitet wird. Ob das eine Siebträgermaschine ist und welche Mühle man benutzt und so weiter. Also es gibt Kreise, in denen das zählt, in denen dieses kulturelle Kapital, ich weiß guten Kaffee zu schätzen, ich beherrsche die Maschine und so weiter, indem das quasi gewürdigt wird. Aber daneben steht eine Gruppe der Kaffee-Vollautomaten-Benutzer, auf die gucken die Siebträger-Kunden herunter, weil die ja einfach nur auf den Knopf drücken und die Maschine macht irgendwas. Aber auch diese Maschine kann viele tausend Euro kosten. Ja? Wir haben es nicht immer damit zu tun, je teurer, desto classy. Es kann auch das Gegenteil der Fall sein. Ne? Die Renaissance der Filterkaffeemaschinen ist so ein Beispiel. Eine Filterkaffeemaschine gibt es ab 30 Euro und eine gute Filterkaffeemaschine für wenig mehr. Und auch da kann man kulturelles Kapital anhäufen in der richtigen Gruppe. So, da haben Sie das Problem natürlich, dass Sie mit Ihren Konsumentscheidungen zum Ausdruck bringen, zu welcher Gruppe Sie gehören oder zu welcher Gruppe Sie gehören wollen. Und die Frage ist, ob das per se schlecht ist. Ja, das ist ja vielleicht auch erstmal wertneutral, dass das so ist. Ist es möglich, nachhaltig zu konsumieren und trotzdem seine Identität zum Ausdruck zu bringen? Ich würde jetzt sagen, das ist nicht prinzipiell unmöglich, weil es ja auch dem Distinktionsgewinn dienen kann, eine gute Sache zu kaufen, die man dann für Jahre behält. Ja, also bestes Beispiel sind mechanische Armbanduhren, wo es nicht als schlecht gilt, die von seinem Vater oder von seinem Großvater weiterzutragen, ja, die ja sogar so vermarktet werden, ja, die auch so die hohen Preise rechtfertigen. Und das ist ja quasi das nachhaltige Produkt par excellence und gleichzeitig ein extremer Distinktionsmarker. Ich glaube, wir müssen uns vergegenwärtigen, dass wenn wir konsumieren, um unsere Identität zum Ausdruck zu bringen, dass wir dann nicht so konsumieren dürfen, dass wir andere Menschen davon abhalten, ihre Identität zum Ausdruck zu bringen. Also ganz, ganz banal, wenn wir hier viel mehr Energie verbrauchen, als uns zusteht nach der Anzahl der Menschen, die wir hier sind, sodass anderswo Menschen Schwierigkeiten haben mit Überflutungen und extremer Hitze, sie können halt nicht groß ihre Identität zum Ausdruck bringen und wahnsinnige Authentizitätswettbewerbe gewinnen, wenn ihnen ihr Haus weggespült wird. Ja? Also wenn wir ethisch ein bisschen besser konsumieren wollen, heißt es nicht, dass wir darauf verzichten müssen, durch Konsum zum Ausdruck zu bringen, wer wir sind. Aber das heißt, dass wir mitdenken müssen, dass es da noch andere Menschen gibt, die vielleicht auch etwas zum Ausdruck bringen wollen. Deshalb können wir nicht völlig ungehemmt konsumieren.
2: Aber das ist ja wieder ein Aufruf an den einzelnen Konsumenten, ethisch zu konsumieren. Sie erklären ja in Ihrem Buch, dass der Konsument, der einzelne Konsument machtlos ist gegenüber quasi Monopolisten auf dem Markt. Ist das nicht irgendwie dann an der Einbahnstraße, so dass, wenn man zum Beispiel auf die kommunistische Karl-Marx-Theorien zurückschaut, der hat ja vom wahren Fetisch gesprochen, die Verschleierung der Produktionsverhältnisse damit kritisiert. Das ist auch etwas, was dann bei Ihnen fehlt, dieser kollektive Ansatz, um zu zeigen, dass es eigentlich ein gesellschaftliches Problem ist und nicht vom Einzelnen gelöst werden kann.
0: Ja, also man muss, glaube ich, hier unterscheiden zwischen quasi dem ethischen Problem, ne, wie, inwiefern ich als Individuum zu irgendeiner problematischen Verhaltensweise beitrage, und dem sehr pragmatischen gesellschaftlichen Verhältnissen oder sagen wir den Machtstrukturen in den großen Unternehmen. Niemand wird oder kaum jemand wird einen großen Aufwand treiben, um zum Beispiel nicht in seinem nächsten Supermarkt oder Discounter einzukaufen, nur weil der andere Supermarkt vielleicht irgendwie die faireren Produkte hat. Es gibt eine kleine Gruppe von Menschen, die das tut und die sich das leisten kann, aber in der Breite funktioniert es so nicht.
1: Ich wiederhole. Die beste Surveillance und der beste Nussbund für die Konkurrenz ist der Konsument selber, der mit offenen Nähen und mit kritischem Geist erkauft.
0: Das gilt halt für sehr viele Konsumentscheidungen, dass die halt pragmatisch gefällt werden, weil wir halt auch nicht Konsumenten im Hauptberuf sind. Das ist halt etwas, was wir auch machen. Und das heißt, es muss, auch keine neue Idee, es muss halbwegs bequem möglich sein, das halbwegs Richtige zu tun. Und das geht eigentlich nur einerseits durch Regulierung. Also es muss einfach, der Verkauf von extrem schädlichen Produkten muss halt in irgendeiner Form eingeschränkt oder besonders besteuert werden, weil es dann einfacher wird, das Richtige zu tun. Für die Unternehmen wird es einfacher. Ja. Das Playing Field ist dann wieder gleich. Ja? Wenn Sie können nicht erwarten, dass ein Unternehmen hingeht und sagt, wir machen jetzt einfach die richtigere Sache. Das wird ein Nischending bleiben, weil das dann zu teuer ist. Aber wenn Sie es vorschreiben, dann sieht diese Welt plötzlich ganz anders aus. Ja? Also wie in Kalifornien, wo vorgeschrieben ist, dass die Batterien für Elektroautos 10 Jahre Garantie haben müssen. Das ist jetzt einfach so. Und zack, geht es. Das heißt, wir müssen einerseits diese individuelle Verantwortung nicht negieren, aber wir müssen es auch pragmatisch möglich machen, dieser Verantwortung nachzukommen. Und der dritte Aspekt, der erstaunlicherweise irgendwie immer unter den Tisch fällt, ist, wir müssen die Leute, die handelnden Personen in den Unternehmen ermächtigen, bei schlechten Entwicklungen Nein sagen zu können. Das passiert irgendwie gar nicht. Ja, also Unternehmen krempeln die Welt voll. Und dann sind die Produkte erstmal da und dann sind sie auch schon produziert und dann sind sie schon um die halbe Welt geschifft worden, bis dann die Kundschaft merkt, das ist eigentlich nicht besser als das vorige. Jetzt habe ich es aber schon gekauft, jetzt muss ich mich damit arrangieren und habe das alte verschrottet. Und verschrottet heißt ja auch nur, dass wir es in ärmere Länder gebracht haben, wo es jetzt vor sich hin verrottet. Das kann es ja irgendwie nicht sein.
3: Das ist das Wirtschaftswunder! Das ist das Wirtschaftswunder!
0: Das heißt, es müsste eigentlich sowas wie ein Betriebsrat geben, der aber kritisch so Produktentwicklungen in den Unternehmen begleitet und sagt, dass diese Verschlechterungen, diese absichtlichen Verschlechterungen machen wir nicht mit. Und da protestieren wir und da halten wir dagegen. Aber das sieht man kaum. Also diese Entwicklung ist, die Forderung danach ist auch nicht neu. Ja, die ist in den 80er Jahren schon von einem amerikanischen Ökonomen David F. Noble aufgestellt worden, dass man in den Unternehmen die handelnden Personen ermächtigen muss. Die machen halt, was man ihnen sagt. Und oft sitzen da aber hoch ausgebildete, spezialisierte Leute, die beurteilen können, ob eine neue Lösung besser ist als eine alte. Man müsste halt auf sie hören. Und das ist ein Diskurs, den ich gerne mit dem Buch ein bisschen anregen möchte, dass wir nicht einfach nur hinnehmen, ja, das ist das neue Produkt, das ist also der technische Fortschritt, das ist besser als das vorige, sondern dass wir erstmal sensibilisiert werden dafür, dass das nicht automatisch so ist. Und zweitens, dass wir einerseits als Konsumierende kritischer da drauf gucken und sagen, es liegt nicht an mir. Das ist objektiv schlechter jetzt als vorher. Viele Kunden, vor allem Ältere, denken, es liegt an ihnen. Ja? Es ist ihre Schuld, dass sie mit der neuen Welt nicht klarkommen. Aber niemand sollte eine App brauchen, um das Licht auf dem Klo einschalten zu müssen. Ja? Und das passiert aber bei so Heimautomatisierungslösungen. Und auf der anderen Seite die Diskussion innerhalb der Unternehmen anregen und zu sagen, bauen wir nicht hier gerade Krempel? Machen wir das? Tragen wir dazu bei? Sollten wir hier nicht Stopp sagen?
4: Alors, j'ai acheté des tonnes de staff, des stocks de stuc. Et j'ai fait construire une entreprise de démolition.
2: Aber diese Verkrempelung der Waren- und der Produktwelt, sagen wir mal so, entspricht ja auch der Verkrempelung der Arbeitsverhältnisse. Es ist ja auch eine Verkrempelung von Arbeitsverträgen, von Arbeitsbedingungen. Mehr Arbeiten, schwerer Arbeiten für weniger Lohn betrifft jetzt nicht jeden, aber es betrifft einen erheblichen Teil der Bevölkerung. Muss man nicht da ansetzen, um dann die Verkrempelung der Dinge dann zu verhindern? Sie haben ja auch am Anfang Ihres Buches ziemlich schnell diese Systemfrage aufgegeben, weil Sie sagen, es wäre fruchtlos.
0: Ja, also ich habe die Systemfrage nicht aufgegeben. Ich habe nur festgestellt, dass sie aufgegeben wurde. Also das ist ja genau das Problem, das dazu geführt hat, dass wir jetzt diese individuelle moralische Kritik sehen, die an die einzelnen Konsumierenden gerichtet wird, weil halt kaum jemand sagt, das ist ein Problem, das das Kapitalismus heißt. Ja? Und dass es ja auch mit den alternativen Systemen halt auch nicht besser ist. Ja? Also an einer Stelle im Buch befasse ich mich ja mit der Planwirtschaft. Und was das für ein absurder Quatsch war, das ist es ja auch nicht. Ja? Also, dass man mich jetzt hier nicht falsch versteht. Ob es das andere Produkte herauskommen, wenn die Besitzverhältnisse in Unternehmen anders sind, das ist objektiv wahr. Das ist so. Das lässt sich an x Beispielen belegen. Das heißt, es gibt einen Zusammenhang zwischen den Besitzverhältnissen und der Produktqualität. Wenn wir wollen, dass es noch sowas gibt wie Marken, wenn wir wollen, dass es noch sowas gibt wie Werkstolz, wo sich Unternehmen, Unternehmer und Mitarbeitende identifizieren mit der Ware, die sie herstellen, dann ist es sehr unwahrscheinlich, dass das funktioniert, wenn der Eigentümer eine Beteiligungsgesellschaft ist, die das auf Zeit hält, optimiert nach Kriterien, die nicht an den Kunden ausgerichtet sind oder darauf abzielen, die Kunden zu übervorteilen und es dann weiter zu verkaufen. Also die Identifikation mit dem Produkt der Arbeit, sind wir wieder bei Marx, aber auch die Identifikation der Eigentümer mit ihrem Produkt, wo ja früher, also wo auch die Marke herkommt, ja, das waren ja mal Familiennamen hauptsächlich, mit denen man sich identifiziert hat, wenn man ein Produkt für so gut erachtet hat, dass man seinen Namen drauf gedruckt hat. Das waren eigentlich gute Mechanismen. Dafür muss man jetzt nicht den ganzen Kapitalismus den Bach runterspülen, wenn man sagt, wir finden eigentlich eine gute Idee, wenn sich vielleicht auch über einen längeren Zeitraum eine kleine Gruppe identifiziert mit der Arbeit, die in ihrem Unternehmen geschieht, dann idealerweise die gesamte Mitarbeiterschaft mit. Es gibt so Modelle, auch moderne Modelle. Also es gibt diese Purpose Economy, nennt sich das. Das sind so Modelle, wo versucht wird, Unternehmen zu gründen, die so von ihren Eigentumsverhältnissen strukturiert sind, dass sie nicht verkauft werden können. Da ist dann immer so eine Sperraktie drin, die von einer Stiftung gehalten wird und so. Das sind komplizierte Konstruktionen mit dem Ziel, dass ein Unternehmen nicht verkauft werden kann. Die können aber trotzdem Investitionen bekommen, aber halt in Form quasi von Darlehen, die dann zurückgezahlt werden in Abhängigkeit davon, wie gut das Geschäft läuft und solche Sachen. Also es gibt da Versuche, aber das steht alles noch ganz am Anfang. Aber die Idee, dass ein Unternehmen besser und nachhaltiger produziert, wenn es nicht verkauft werden kann, die ist im Raum und die wird diskutiert. Und da ist möglicherweise was dran.
5: Dass der Konsum geschafft, wird ausgepowert, unsere Arbeitskraft. Und für den hohen Konsumstand wird auch geraubt.

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0: In den 60er Jahren, da gab es ja auch schon Kritik der Konsumgesellschaft. Konsum als solcher wurde da als entfremdend kritisiert. Sie bleiben dabei, dass man an der Qualität festhalten sollte und da die Kritik an festmachen sollte.
1: Ich glaube, dass das die erfolgversprechendste, pragmatischste Strategie ist. In einer besseren Welt würden wir uns weniger mit Konsum befassen und mehr miteinander. Aber das lässt sich nicht durch politische oder wirtschaftliche Maßnahmen herstellen. Meine Forderung in dem Buch oder meine Hoffnung in dem Buch ist deutlich bescheidener. Nämlich, die Dinge müssten nicht so schlecht sein, wie sie sind. Und es gäbe Mechanismen, das zu verhindern, dass sie schlechter werden. Und der Rest, müssen wir mal sehen.
0: Gabriel Juchan, vielen Dank.
1: Dankeschön.
2: Und das war es für das B-Radio. Ich verweise auf dem Gabriel Juchan sein Buch »Die Verkrempelung der Welt – Zum Stand der Dinge des Alltags« beim Suhrkamp Verlag herauskommen.

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3: Sécheresse, inondation, vague de chaleur, voilà selon les météorologues brésiliens ce qui attend le pays dans les prochains mois. De quoi endommager les récoltes, entraîner des pertes de production, mais aussi détruire les infrastructures, notamment les routes, permettant d'acheminer les produits alimentaires vers les principaux centres urbains. Les effets d'El Niño vont se répercuter sur le consommateur, avertissent plusieurs économistes. Les produits agricoles destinés à l'exportation, comme le soja, le maïs et le café, seront eux aussi touchés par une baisse de la production et donc une hausse des prix. Cette vaste perturbation météorologique, née au cœur de l'océan Pacifique, pourrait atteindre une intensité exceptionnelle entre fin 2026 et début 2027 et contribuer à une succession d'événements extrêmes à travers le pays. Pour tenter d'y faire face, le gouvernement fédéral a annoncé fin juillet un plan de mesures préventives d'une valeur de 220 millions d'euros. L'initiative a été saluée, mais elle est jugée insuffisante par les responsables des États qui seront les plus touchés. Parmi eux figure l'État du Pará, au cœur de l'Amazonie. Habitué depuis plusieurs années à subir les aléas climatiques, les autorités locales ont d'ailleurs déclaré cette semaine l'état d'alerte climatique et environnementale sur l'ensemble de son territoire. Cette alerte inclut une baisse des précipitations, des vagues de chaleur, des sécheresses, des feux de forêt et une dégradation de la qualité de l'air. Un cocktail désormais récurrent dans l'une des régions pourtant les plus humides de la planète. Jean-Claude Gérès à Salvador de Bahia pour Radio 100.7.
2: 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An der Federprävisionen, die ich vom Meteolux.lu mitgedeelt gehen, heute Mittag sind es bis zu 24 Grad, es gibt einen Mixtisch zu einer Wolken. 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
1: 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Der Blick auf Pferde nach Holz soll nach weiterhin Drösche bleiben, am Lauf von mir späten Abend dann als mit vereinzelte Schauren zu rechnen. 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